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0: Suitbox zusammen mit Ron Wallace. Es ist eigentlich so chillig. Und dann kommen wir wieder hier rein.
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0: Aber ich muss sagen, nicht mit übertriebener Energy jetzt gerade in diesem Moment. Wie ist es bei dir, Oresti?
2: Nee, wir starten jetzt erstmal, das hat mich auch gerade runtergebracht, die
0: Ja, ein bisschen Lo-Fi-Beats gehört hier.
2: Wir starten auch, würde ich sagen, erstmal so langsam rein, weil nachher braucht man noch die ganze Energie fürs Deutschlandspiel.
0: Ja, die muss ich tatsächlich noch ein bisschen tanken. Ich bin ja ehrlich, ich habe bisher noch nicht so richtig WM-Fieber irgendwie entwickelt oder geguckt. Du?
2: Ich habe gestern mal reingeguckt, hier Brasilien, Marokko, da bin ich aber eingeschlafen, weil es dann doch zu spät war.
0: Wann ging es los, um 11 oder so?
2: Nee, um 12.
0: Oi.
2: Um 0 Uhr. Und heute Morgen hat ja noch die Türkei gespielt, das habe ich nicht gesehen. Da habe ich gedacht, wenn ich schon wach bin, kann ich ja vielleicht in die Halbzeit reingucken. Aber das ist dann doch eine gottlose Uhrzeit.
0: Ey, Leute, keine Ahnung. Ich weiß nicht, wer von euch so hart drin ist, dass ihr es wirklich schafft, alle möglichen Spiele auch zu gucken, weil dafür muss man ja seinen kompletten Schlafrhythmus einmal ad acta legen.
2: Ja.
0: Also ist ja kompletter Quatsch, was zeitlich abgeht, aber heute Abend, ich habe mir auch vorgenommen, dabei zu sein und dann gucke ich mal, wie das WM-Fieber so in mir arbeitet.
2: Ich glaube, dann kommt auch die Stimmung.
0: Okay, werden wir sehen. Das ist Oresti, ich bin Larissa. Guten Morgen.
2: Hallo. 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

0: The Weeknd zusammen mit Madonna und Playboy Cardi. So, wo gucken wir denn heute Fußball? Ist bei vielen von euch bestimmt auch diskutiert worden im Freundeskreis, so vor dem ersten Deutschlandspiel bei der WM. Weil wenn am Ende keiner seine Couch opfern will, dann ist so, was macht man? Aber Leute, es gibt wieder Public Viewing in Bremen und zwar am Hillmannplatz. Eigentlich war das ja nicht geplant, aber Bilal und seine Freunde haben das einfach selbst organisiert. Bilal betreibt eigentlich den Groove Club und er dachte sich aber so, ey, WM ohne fettes Public Viewing in Bremen, das geht irgendwie nicht klar. Also hat er eine fette LED-Leinwand geklärt, hat Platz für 1500 Leute geschaffen und Essen und Getränke dürft ihr sogar mitbringen dahin. Die haben aber auch einen extra Biergarten aufgebaut und wollen natürlich auch ein bisschen Money machen. Wobei es gibt jetzt nicht nur klassisch, keine Ahnung, Bier und Bratwurst, sondern es gibt auch noch ein besonderes Special.
1: Dann bieten wir einen Stand nochmal extern an für verschiedene Communities, ob es jetzt die marokkanische Community ist, ob es die ghanesische Community ist, senegalesische Community etc. Alles Mögliche. Wer Lust hat, kann sich gerne bei uns melden und dann kann er seinen Stadt hier betreiben, kostenlos auch, und dann ein kulinarisches Erlebnis für Bremenland hierher zaubern aus seinem eigenen Land.
0: Wie geil ist das, oder? Also finde ich richtig cool, vor allem weil Bilal und seine Freunde jetzt nicht wirklich mit Gewinn rechnen bei der ganzen Sache. Die sind froh, wenn sie die Kosten gedeckt kriegen, weil diese LED-Leinwand kostet natürlich Miete, das Personal muss Geld bekommen, das da arbeitet und die FIFA, ja, kassiert halt auch gerne Cash fürs Public Viewing, für so eine Lizenz. Und dann gibt es aber auch noch eine andere Regel, die Bilal so, sag ich mal, mitgegeben wurde.
1: Wenn das Spiel vorbei ist, und da achten wir ganz direkt auf die Richtlinien von der Stadt aus, wir haben Vorgaben, wann wir Feierabend machen müssen. Wir beenden dann dementsprechend auch den Betrieb, weil letztendlich ist es ein öffentlicher Bereich. Wir können jetzt nicht sagen, ey, nur weil wir hier Feierabend gemacht haben, müsst ihr jetzt hier weg. So, wer dann noch sitzen möchte, kann sich halt dann ganz entspannt sitzen, aber dann halt ohne Bildschirm, ohne Musik und ohne Betrieb von irgendwelchen Ständen.
0: Also nur Fußball genießen, keine Aftershow-Party in dem Sinne, aber ich finde es richtig cool, was die Jungs da aus dem Nix aufbauen. Also Leute, wenn ihr euch heute zum Deutschlandspiel verabreden wollt und niemand will seine Couch hergeben, ab 18 Uhr geht's los in Bremen am Hillmannplatz, gibt's ein Public Viewing.

Also Drake hat sich schon richtig bequem gemacht, ne? Schön weit oben in den Charts. Janis Shut the Fuck Up ist ja lange auf der 1 gewesen, jetzt aber immer noch in den Top 3 nach Wochen. Und ich weiß nicht, ob es diese Kombi ist aus dem Licka Lee Sample von I Follow Rivers und auch dem Austeilen natürlich gegen Kendrick auf dem Track. Und ich glaube, es ist auch einfach dieser bisschen finstere Revenge-Vibe auf dem Song. Aber Janis hat sich einfach festgebissen. Und ist so ein bisschen der Albumtrack geworden, aus sehr, sehr vielen Songs, die Drake ja veröffentlicht hat mit diesem Triple-Album. Ich muss sagen, es wäre jetzt nicht meine Nummer-1-Choice geworden, weil bei mir ist es, glaube ich, eher so Make Them Remember ganz weit oben. Aber es ist der Song, der sich auf jeden Fall für lange, lange Zeit in den Charts bewegen und in unserem Gedächtnis festbeißen wird. Hier kommt Janis Shut the Fuck Up von Drake.

0: Two Hands von Tate McRae hier auf Bremen Next. Wir haben es 10.30 Uhr.
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0: Mit Oresti.
2: Nach rund 10,5 Monaten Bauzeit ist die Bahnstrecke Berlin-Hamburg heute früh wieder freigegeben worden. Gegen 5:30 startete am Hamburger Hauptbahnhof ein erster Fernzug Richtung Berlin. Die Generalsanierung hatte im August begonnen. Jetzt fällt für Reisende aber eine andere Verbindung aus. Die Strecke zwischen Hannover und Hamburg wird ab heute voll gesperrt. Bei einem Stadtfest in der Göttinger Innenstadt ist ein Polizist angeschossen worden. Die Schüsse fielen gestern am späten Abend bei der Nacht der Kulturen bei einer Auseinandersetzung von zwei Gruppen. Der Polizist wurde schwer verletzt ins Krankenhaus gebracht, schwebt aber nicht mehr in Lebensgefahr. Die Hintergründe der Tat sind laut Polizei noch unklar. Den Angaben zufolge flüchtete eine Person direkt nach den Schüssen vom Tatort. Nach ihr wird gesucht. Eine Helgoland-Fähre hat nach einer Havarie wieder das Festland erreicht. Die Fähre Funny Girl wurde nach einem Motorschaden abgeschleppt und hat gegen 10:30 gestern Abend in Cuxhaven festgemacht, wie ein Sprecher der Deutschen Gesellschaft zur Rettung Schiffbrüchiger sagte. Zuvor trieb die Fähre mit 60 Passagieren mehrere Stunden manövrierunfähig vor Helgoland. Die Fähre soll nun in der zuständigen Reederei untersucht werden. Die Fährfahrten zwischen Helgoland und Büsum wurden für heute und morgen abgesagt. Und das Wetter, heute gibt's einen weiteren wechselhaften und windigen Tag wie gestern mit Schauern. Dazwischen gibt's aber auch trockene Phasen mit etwas Sonne. Am Abend lassen die Schauer weitgehend nach. An den Höchsttemperaturen ändert sich aber auch nicht so viel. Die liegen bei 15 bis 17 Grad.
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0: Also ich bin ja voll froh, dass diese Fähre mit diesen ganzen Passagieren drauf wieder heile angekommen ist.
2: Ja.
0: Ne? Weil das muss richtig beunruhigend sein, wenn du auf diesem Boot sitzt. Es kann sich nicht mehr manövrieren und du bist irgendwo auf wilder See und vielleicht wird dir auch noch schlecht.
2: Und wir haben den Wind ja gestern gesehen, was hier für ein Wind war, in Bremen zumindest.
0: Nicht so geil.
2: Und wenn du da wirklich so drauf bist, kein Strom und die Wellen schwappen so, das, also ja, verstehe ich schon.
0: Aber dass das Ding einfach Funny Girl heißt, ich kann
2: ja,
0: nicht.
2: Ja, ich habe auch gerade, ich war kurz davor zu brechen, weil das kam unerwartet.
0: Funny Girl, wer hat sich denn den Namen ausgedacht für dieses Boot?
2: Weiß ich auch nicht. Wie heißen die anderen Boote? Vor allem würde ich jetzt gerne mal wissen.
0: Ja, das können wir mal recherchieren.
2: Wir gucken.
0: Oh, um Gottes Willen. 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

0: ¿Qué pasa? Amo, zusammen aus Amon und Amo entstanden das Musikprojekt. Ich hatte gestern Streit, Oresti.
1: Erzähl mal.
0: Ich hatte gestern Streit. Ich war auf einem Geburtstag und es eskalierte, als es darum ging, welche Kombination an Essen man zusammen essen darf und welche nicht. Und da gab es wirklich eine ganz vehemente Fraktion auf diesem Geburtstag. Ich möchte betonen, das sind nicht meine engen Freunde gewesen,
1: okay, die
0: einfach gesagt haben, Nutella und Salami ist voll stabil, kann man auf jeden Fall essen und das sollte man auch absolut tun.
1: Okay, warte mal ganz kurz. Also ich will jetzt noch nicht sagen, dass ich auf deren Seite bin.
0: Nein,
1: ich will es mir kurz mal überlegen und ihr, die zuhört, geht auch mal das ganz kurz so auf
0: Nutella
1: der Zunge.
0: Nutella schmierst du auf dein Brot und dann packst du Salami da drauf. Und am schlimmsten sind dann die Leute, die noch Butter drunter schmieren.
1: Ja, also ich könnte mir aber vorstellen, man sagt ja manchmal auch so ein bestimmter oder Käse mit Wassermelone passt und so. Also diese Kombi süß-salzig funktionieren.
0: Genau, ich bin gar nicht gegen süß-salzige Kombi. Ich esse auch gerne Schafskäse mit Wassermelone.
1: Ja.
0: Aber Nutella mit Salami, ich finde Nutella ist halt ultra süß, ultra zuckrig, ultra schokoladig.
1: Mhm.
0: Und dann packst du da so Salami, eine der penetrantesten Ekelwürste der Welt drauf?
1: Es klingt schon nicht so geil. Ich könnte mir vorstellen, dass es gut sein könnte. Man muss es testen. Und die Frage ist, es gibt zwei mögliche Versionen. Entweder so wie du gesagt hast, auf Brot.
0: Mhm.
1: Das wäre schon, ja, weiß ich nicht, fühle ich jetzt auch nicht so. Und was, glaube ich, noch ekliger wäre, ist wirklich mit den Salami-Sticks ins Glas.
0: Alter.
1: So rauslöffeln.
0: Du bist mir viel zu doll am Grinsen, während du das erzählst. Ich weiß, du wirst nachher nach Hause gehen, du wirst deine Salami in ein Schokocreme-Glas...
1: Warte mal.

0: Alle Fans von Romance-Serien erholen sich gerade noch so ein bisschen von dieser Prime-Serie Off Campus, gucke ich auch gerade zu Ende. Und da ballern die uns schon die nächste BookTok-Serie wieder neu um die Ohren.
1: Oh my gosh, I can't believe we made it. I'm so, so, so, so, so, so, so excited.
2: We will have reached what is the most important day of the year, and that is every year after release day.
3: Cancel your weekend plans. We have things to watch.
0: Die Leute drehen durch bei Every Year After ist neu bei Prime. Und Julas Next Team, du hast auch sehr intensive Gefühle.
4: Yes, weil die Serie auf dem gleichnamigen Buch von der Autorin Carly Fortune basiert. Und das, liebe Leute, ist meine persönliche Lieblingsautorin auf diesem Planeten. Ich liebe diese Frau. Also sie schafft es wirklich einfach so krass, mich in ihre Welt reinzuziehen. Es ist irgendwie immer Sommer, das spielt an einem See. Also denkt an Salzwassergeruch, tropfende Eiskugeln und nasse Schwimmklamotten.
0: Ja, ich fühl's auch und ich weiß auch, dass du großer Fan bist. Aber vor allem für die jetzt, die nicht so gerne Bücher lesen, könnten die sich ja dann jetzt direkt die Serie geben.
4: Genau, es geht hier um Percy. Die kehrt an den Ort ihrer Kindheit zurück, Barry's Bay. Da hatte ihre Family damals ein Sommerhaus am See.
5: Was mache ich hier bloß? Hast du Angst davor, dass wir Sam oder Charlie treffen?
4: Charlie und Sam sind zwei Brüder, die damals auch in Barry's Bay gelebt haben. Und Sam ist nicht nur Percys Jugendliebe, sondern eben auch die große Liebe ihres Lebens.
0: Ja, und warum muss sie denn dann Angst haben, den zu treffen?
4: Naja, vor 10 Jahren ist ein bisschen was zwischen den beiden passiert. Percy hat sich getrennt und ist dann für 10 Jahre nicht mehr zurückgekommen. Oi. Dass sie jetzt also wieder da ist, bringt Sam ziemlich durcheinander.
6: Dass Percy hier ist, ist schlecht für mich. Ich kann nicht einschätzen, wie es ist, sie wiederzusehen.
4: Hilft ja alles nix. Die beiden stehen sich dann irgendwann in der alten Bar von Sams verstorbener Mutter gegenüber.
7: Sam?
6: Du bist zu Hause.
0: Ui, das klingt auf jeden Fall so, als wäre da auch mal wieder viel Drama am Start.
4: Yep, vor allem, weil Sam mittlerweile eine neue Freundin hat. Aber die beiden, die sind eben Soulmates. Und so spürt man die Anziehung zwischen den beiden. Und wirklich, es knistert und es knistert und es knistert.
0: Aber ist das dann auch, wie bei Off Campus zum Beispiel, eine von diesen bisschen Sexy-Time-Serien?
4: Nee, das ist tatsächlich schon sehr jugendfrei, passt aber auch zu den Büchern. Die sind jetzt auch nicht so sehr auf Sex ausgerichtet. Als Buchfan habe ich die Serie sehr geliebt. Ich habe mich sehr in diese Welt versetzt gefühlt. Und ich bin mir sicher, das wird die neue Obsession für alle Romance-Serien-Fans. Weil ich habe schon nach 5 Minuten geheult und ich weiß ja schon, was kommt.
0: Das war mir total klar. Also ein bisschen was fürs Herz. Bei Prime Video könnt ihr jetzt Every Year After gucken. Der BookTok-Hype ist jetzt eine Serie.

Miguel mit Sure Thing. 2:58. Es ist einfach Sonntag und ich bestehe zur Hälfte nur noch aus Knoblauch, habe ich das Gefühl. Ich war gestern auf so einem Geburtstag und es gab so eine richtig geile selbstgemachte Knoblauchcreme. Ich schwöre, ich habe so viel davon gegessen und in dem Moment ist es immer geil und am nächsten Tag denkt man sich, ja, ist das jetzt immer noch geil? Ich weiß es nicht. Aber der Knoblauch und ich sind jetzt eins geworden. Zum Glück gibt's hier kein Geruchsradio, sondern nur zum Hören. Das ist Jazik mit La Cassette. Yeah. 9.

0: Tiny Temper, Sarah Larsson. Girls Like. In ganz vielen Köpfen ist heute natürlich WM, das erste deutsche Spiel in den USA. Aber die New Yorker feiern gerade ganz anderes Event. Go New York! Ja, es geht um die New York Knicks. Die sind Basketball-Champions geworden in der NBA. Und das ist halt besonders krass, weil die zum ersten Mal seit 53 Jahren in Zahlen, 5-3 Jahren, den Meistertitel geholt haben. Und das auch, muss man sagen, nach einem wirklich wilden Spiel gegen die San Antonio Spurs haben sie mit 94-90 gewonnen. Und das, obwohl die Knicks zwischendurch 16 Punkte Rückstand hatten. Also komplett crazy. Das Team war auch komplett überwältigt. Und in verschiedenen Vierteln von New York war einfach richtig fett Party. Die Fans auch in bester Stimmung.
1: We're super happy as a New Yorker. We couldn't be prouder.
2: Shout out to New York. Shout out to the Knicks. It's our city. It's our home. What this championship means to me personally is everything for the city. It brings everybody together.
3: I'm so excited that the Knicks just won. This is like legendary. Literally, we just made history. I'm so excited.
0: Ist so, ne? Sie meinten, dass sie stolz sind, dass das historisch legendär ist, nach so vielen Jahrzehnten so einen Sieg mitzuerleben. Und vor allem, dass das die Leute in New York gerade richtig zusammenbringt. Also es gab Watch-Partys, die Leute sind mit Knicks-Trikot und Cap einkaufen gegangen. Alle sind auf einmal so Homies miteinander. Es hat einfach für gute Vibes gesorgt. Und ob Fußball heute mit der Basketballstimmung mithalten kann in den USA, I doubt it. Wir werden sehen.

Wenn diese Songs hier ein Kind bekommen würden. Einmal Frank Ocean mit Think About You. Aus seiner 2013-Ära, als er bei den Grammys abgeräumt hat, zum Beispiel fürs beste Urban Contemporary Album. Und auf dem war eben der Song auch drauf. Behalte den im Kopf, den Track hier. Und dann nehmen wir noch diesen Künstler dazu. Childish Gambino, als er gerade so sein zweites Studioalbum am Start hatte. Genau das waren so die Vibes, die Femi inspiriert haben für seinen Song Noble. Und deswegen ist das auch einfach so eine chillige Nummer geworden, die wir alle so, keine Ahnung, spät abends in den 2010ern auch schon richtig gerne in unsere Playlist reingeballert hätten. Jetzt ist 2026, der Vibe funktioniert aber trotzdem noch fantastisch und gibt irgendwie so gute Nostalgie-Feelings. Und das mögen die Leute auch an dem Song, zumindest wenn ich den Kommentaren auf YouTube glauben darf. Das hier ist Femi mit Noble. Ich finde auf jeden Fall auch, es ist ein richtiger Vibe.

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0: with the MC mit Show Me Love.
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0: Um 11.30 Uhr mit Oresti.
2: Nach rund 10,5 Monaten Bauzeit ist die Bahnstrecke Berlin-Hamburg heute früh wieder freigegeben worden. Gegen 5:30 startete am Hamburger Hauptbahnhof ein erster Fernzug Richtung Berlin. Die Generalsanierung hatte im August begonnen. Jetzt fällt für Reisende aber eine andere Verbindung aus. Die Strecke zwischen Hannover und Hamburg wird ab heute voll gesperrt. Bei einem Stadtfest in der Göttinger Innenstadt ist ein Polizist angeschossen worden. Die Schüsse fielen gestern am späten Abend bei der Nacht der Kulturen bei einer Auseinandersetzung von zwei Gruppen. Der Polizist wurde schwer verletzt ins Krankenhaus gebracht, schwebt aber nicht mehr in Lebensgefahr. Die Hintergründe der Tat sind laut Polizei noch unklar. Eine Helgoland-Fähre hat nach einer Havarie wieder das Festland erreicht. Die Fähre Funny Girl wurde nach einem Motorschaden abgeschleppt und hat gegen 22:30 gestern Abend in Cuxhaven festgemacht, wie ein Sprecher der Deutschen Gesellschaft zur Rettung Schiffbrüchiger sagte. Zuvor trieb die Fähre mit 60 Passagieren mehrere Stunden manövrierunfähig vor Helgoland. Und das Wetter. Heute gibt es einen weiteren wechselhaften und windigen Tag mit Schauern. Dazwischen gibt es aber auch immer wieder trockene Phasen mit etwas Sonne. Am Abend lassen die Schauer weitgehend nach. Und das bleibt so bei 15 bis 17 Grad.
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0: Wir haben vorhin schon kurz nach den News drüber gesprochen, Oresti, dass das ein bisschen wild ist, dass diese Fähre ja einfach Funny Girl heißt und dann trieb die da so mehr und die Leute hatten wahrscheinlich Angst und du bist auch noch ironischerweise auf der Funny Girl unterwegs.
2: Ja.
0: Und wir haben uns gefragt, ob die anderen auch so komische Namen haben.
2: Also ich habe eben mal geguckt, das ist schon der lustigste Name, Funny Girl.
0: Ansonsten ist auch sehr lustig, ja.
2: Sehe ich hier noch Halunda Jet.
0: Halunda
2: Jet. Warum auch immer Halunda ist. Dann ganz classic die MS Helgoland und noch die MS Adler Cat.
0: Was sind das für wilde Wortkonstellationen?
2: Aber auch alles so unterschiedlich. Die eine heißt nur Helgoland, die andere haben auch... Also dann bleib doch bei Funny Girl und mach noch irgendwie Angry Boy und irgendwie solche Sachen.
0: Wild Bird.
2: Weiß ich nicht, ja. Aber ja, zum Glück geht's da allen gut auf der Funny Girl. Es ist ein geiler Name.
0: Je öfter ich das sage. Also es wird auch ironisch für alle Leute, die jetzt sehen, ja, und dann waren wir auf der MS Funny Girl unterwegs und dann sind wir in Seenot geraten. Also zum Glück ist es dann im Nachhinein wahrscheinlich eine gute Geschichte, aber in dem Moment denkst du dir auch so, Alter.
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0: Centathion zusammen mit Lil Pump und Maluma. So, ganz kurzer Check für heute Abend. Bundestrainer Nagelsmann, läuft das alles?
1: Ja, alle Spieler sind gesund und Manu wird beginnen. Auch gesund, alle fit.
0: Super, vielen Dank. Alle fit, alle gesund und Neuer steht als Erster im Tor. Das hat Julian Nagelsmann schon mal verraten vor dem ersten WM-Spiel der deutschen Mannschaft. Es geht gegen Curaçao. Und wie kann man Curaçao eigentlich nicht sympathisch finden, oder? Die sind das kleinste Land bei der WM, dann noch zum ersten Mal dabei. Das muss man doch irgendwie feiern. Und vor allem darf man Curaçao auch nicht unterschätzen, sagt der Trainer.
2: Ja, es ist eine Mannschaft, die auf jeden Fall gefährlich ist, weil sie auch als Underdog ins Turnier gehen und sich sensationell qualifiziert haben, auch verdient in ihrer Quali-Runde. Das macht sie auch gefährlich, weil sie frei von der Seele wegspielen können, haben keinen großen Druck. Das ist bei uns schon ein bisschen anders.
0: Ja, für Deutschland ist der Druck hoch. Curaçao hat quasi schon gewonnen, einfach indem sie dabei sind und kann sich da so ein bisschen ausprobieren. Wobei, so ähnlich geht's Alexander Pavlovic aus Team Germany auch.
3: Also bei mir ist so, ich freue mich eher, dass ich jetzt meine erste Weltmeisterschaft erlebe als Spieler. Und ja, ich habe eher Bock drauf.
0: Ja, ist doch geil. Und ich glaube, Bock haben ist schon mal eine ganz wichtige Einstellung, um bei der Weltmeisterschaft ein bisschen was zu reißen. Heute Abend sehen wir es dann, 19 Uhr, Deutschland gegen Curaçao und das in Houston.

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0: Ach ja, Geburtstag. Fast vergessen, Donald Trump wird heute 80 Jahre alt und auf den Kampf freut er sich seit Monaten.
1: We got a banging card for you, ladies and gentlemen, at the White House!
0: Das ist so absurd. Und für viele Menschen ist das eine der größten, wahnsinnigsten und peinlichsten Veranstaltungen, die je stattfinden werden, oder Oresti?
2: Ja, genau. Es geht um Käfigkämpfe, ein riesiges Ultimate Fighting Championship Event, aber nicht irgendwo. Donald Trump wollte, dass es genau vor dem Weißen Haus in Washington stattfindet und genau da wird seit Tagen die fette Kampfarena aufgebaut und heute Nacht geht's los. Mehrere Kämpfe finden dann einfach vor tausenden Zuschauerinnen und Zuschauern statt.
0: Es überrascht mich tatsächlich nicht, dass das die Art von Geburtstagsparty ist, die Donald Trump sich wünscht, aber warum?
2: Ja, also Trump gilt als großer Sportfan und hat auch immer wieder, ich sag mal, wilde Vorschläge für irgendwelche Großprojekte und Events und das zählt eben auch dazu, weil er halt seinen 80. feiert und weil es die USA seit 250 Jahren in diesem Jahr gibt, wollte er dieses riesige Event direkt vor dem Weißen Haus.
0: Ja, da kickt wieder mein Englischstudium rein, 1776, Declaration of Independence.
2: Stark, stark.
0: Aber er lenkt ja auch damit ein bisschen ab von dem, was eigentlich so abgeht, ne?
2: Auf jeden Fall. Iran, Krieg, Inflation, Epstein-Falls, da ist schon viel, dass Trump laut Kritikern mit solchen Events unter den Teppich kehren will. Seine Beliebtheitswerte sind auch krass im Keller oder unterm Teppich. Gleichzeitig will Trump damit auch Stärke und Männlichkeit demonstrieren. Männer sollen ihr angeblich verlorenes Selbstvertrauen wiedergewinnen, stark sein, recht sein. Das sehen viele von Trumps republikanischer Partei so.
0: Okay, also es findet ja dann jetzt die kommenden Tage mit tausenden Zuschauerinnen und Zuschauern statt. Gibt's denn dann auch Gegenproteste, wenn die Stimmung eigentlich so ein bisschen angeknackst ist?
2: Ja, also Washington ist sowieso sehr demokratisch. Es soll einen großen Widerstand geben, nicht nur in Washington, sondern landesweit. No Kings, also keine Könige, heißt ja eine Protestbewegung, die wieder auf die Straße gehen will. Und dazu soll es auch ein Gegenprogramm geben, also einige Konzerte, die dann auch in Bars, Gemeindezentren und auch in Wohnzimmern so gestreamt werden sollen.
0: Ich weiß gar nicht mehr, was ich dazu sagen soll. Das ist ja voll der Fiebertraum einfach in den USA. WM, NBA Finals und die New Yorker feiern und gleichzeitig irgendwelche Käfigkämpfe für den Präsidenten. Ciao.

0: hier auf Next. Ich enjoy das, ehrlich gesagt. Ich könnte mir auch den ganzen Tag so ein Beat anhören, dabei irgendwie so chillen auf dem Sofa sitzen. Ich glaube, ich fände es angenehm.
1: Das als 10-Stunden-Version?
0: Boah. Eigentlich ganz geil.
1: Ja.
0: Bin ich dabei. Das hier ist dann eher so ein Banger für die nächsten knappen 3 Minuten. Und dann ist auch Partyalarm und wieder gut. Bibi Rexha mit New Religion. Wir sind Larissa und Oresti. Moin.

0: Fortnite, Taylor Swift zusammen mit Post Malone. Nadel rein, abzapfen und damit anderen Leuten helfen. Blutspenden ist eigentlich recht easy und trotzdem sinkt seit Jahren die Zahl der Leute, die das machen. Heute ist Weltblutspendetag, ist also eine gute Gelegenheit, mal abzuchecken, wie so eine Spende eigentlich abläuft. Und das macht heute Next-Reporter Niklas. Es ist für dich nämlich auch das erste Mal, oder?
1: Das ist richtig. Ich bin ein bisschen aufgeregt. Ich habe ein bisschen Schiss, muss ich sagen. Ich bin gerade hier angekommen und für mich geht's jetzt bald los.
0: Okay, und das, was heißt, es geht bald los? Wie bist du schon vorbereitet?
1: Ich muss jetzt erstmal hier meine ganzen Daten angeben. Ich spende ja heute das erste Mal, hast du ja schon gesagt. Das bedeutet, man muss vorher noch so ein paar Dinge abklären, damit man auch spenden darf. Ein paar Infos werden abgefragt, dann geht's in den Warteraum und dann kommt auch schon die Nadel und dann wird hier hoffentlich ordentlich Blut abgenommen.
0: Ordentlich. Wie ist es denn? Ist dir ein bisschen mulmig davor oder bist du mutig heute?
1: Ja, ich bin mutig, aber ich habe auch ein bisschen Herzrasen, muss ich sagen. Ich habe gut gefrühstückt, ordentlich was getrunken, eine Banane nochmal gegessen, aber ich bin auch nicht, trotzdem so ein bisschen aufgeregt hier. Die eine Kollegin vom Blutspenden nickt schon, das habe ich, glaube ich, ganz gut gemacht.
0: Das hast du ganz gut gemacht. Sehr gut, das heißt, man hat ja vorher noch so ein bisschen so ärztliche Voruntersuchungen, es wird einmal der Blutdruck gecheckt und so und einmal auch Blut quasi getestet auf den HB-Wert, soweit ich mich da erinnere.
1: Genau, richtig.
0: Das hast du schon hinter dir.
1: So ist es. Das kommt jetzt gleich als allererstes. Also auch das muss noch gemacht werden. Da hast du vollkommen recht. Und auch das ist ja eigentlich eine ganz gute Gelegenheit, um das einfach mal abchecken zu lassen. Also man tut was Gutes und erfährt nebenbei auch noch ein bisschen was über sich selber quasi.
0: Das stimmt, um so ein bisschen die Gesundheitswerte zu checken. Wie ist es bei dir? Warum hast du dich entschieden, heute das mal zu versuchen mit dem Blutspenden?
1: Ach, ich finde, das ist einfach grundsätzlich eine tolle Sache und man hilft irgendwie Leuten und man tut was Gutes. Ich habe irgendwie gelesen, alle 7 Sekunden braucht man eine Blutkonserve in Deutschland und es ist ja gut, wenn man da seinen Teil zu beitragen kann.
0: Okay, ich hoffe, es ist gleich jemand bei dir, der dir deine Hand halten kann für die erste Blutspende.
1: Ja.
0: Ich weiß, bei meiner ersten war ich auch aufgeregt.
1: Ja, vielleicht können ja alle beim Zuhören auch so ein bisschen die Daumen mit drücken oder mir ein bisschen in Gedanken die Hand halten.
0: Ja, mach das auf jeden Fall mal. Niklas macht heute für Next seine erste Blutspende und wir hören gleich mal rein, wie es so gelaufen ist. Toi, toi, toi.
1: Ja, ich danke dir.

Juju und Shorty. Sag mal ehrlich, Leute, wer von euch hat schon mal AGB gelesen? Irgendwer? Also die Terms and Conditions, die allgemeinen Geschäftsbedingungen? Ich versuche ja, wenn es wichtig ist, zu überfliegen, aber es langweilt mich enorm. Es langweilt mich zu krass. Und ist das schlau, die dann nicht zu lesen? Nein. Ist das aber die Realität? Ja, auf jeden Fall. Aber ich habe mir vorgestellt, wenn AGB immer so gesungen wären, wie so ein cooler Song, dann würde ich vielleicht besser aufpassen. Und vielleicht würde ich auch den Inhalt nicht so zu 100% kennen, aber ich hätte immerhin eine gute Dancebreak gehabt mit so einem kleinen AGB-Song. Und das hier, was wir jetzt hören, sind auf jeden Fall die Terms and Conditions von Bless. Die stellen das jetzt eher so ein bisschen auf. Für eine eigene Beziehung sollte vielleicht auch sowieso jeder haben, was sind eigentlich meine Geschäftsbedingungen für diese Beziehung, die ich eingehe. Und fällt, glaube ich, leichter aufzupassen, als wenn man so ein fettes PDF mit irgendwelchen AGB lesen muss.

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1: Okay. Yeah.

0: Leiter. A7S zusammen mit David Guetta und Wizkid. Um kurz nach 12:30.
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0: Und das gibt's mit Oresti.
2: Die Bahn muss möglicherweise mehr als 90 Projekte stoppen und erstmal auf Eis legen, weil Geld fehlt. Das steht laut Redaktionsnetzwerk Deutschland in einer Antwort der Bundesregierung auf eine Anfrage der Grünen. Welche Baumaßnahmen jetzt liegen bleiben, ist noch nicht klar. Scharfe Kritik kommt vom Bündnis Allianz pro Schiene. Das fordert, dass die Bundesregierung mehr Geld zur Verfügung stellt, damit es eine langfristige Planung geben kann. Die Schweizerinnen und Schweizer können heute darüber abstimmen, ob es in dem Land eine Obergrenze für die Bevölkerung geben soll. Die rechte Partei SVP will erreichen, dass maximal noch 10 Millionen Menschen in der Schweiz leben dürfen. Ab 9,5 Millionen sollen dann weniger Menschen Asyl bekommen oder sogar Menschen aus der EU nicht mehr ohne weiteres in die Schweiz ziehen dürfen. Zurzeit leben in der Schweiz etwa 9,1 Millionen Menschen, darunter 340.000 Deutsche. Bei einer Segelregatta auf der Weser in Bremen-Seehausen ist gestern ein Boot gesunken. In Höhe Hasenbüren waren zwei Segelboote zusammengestoßen. Ein Boot war umgekippt und untergegangen. Ein 14- und ein 18-Jähriger sind über Bord gegangen. Sie wurden von der Besatzung eines anderen Bootes gerettet. Und das Wetter, es bleibt weiterhin wechselhaft und windig mit Schauern. Dazwischen gibt's aber auch trockene Phasen mit etwas Sonne, so wie fast überall in Bremen und umzu jetzt gerade. Am Abend lassen die Schauer dann weitgehend nach. Also für das Public Viewing nachher eine gute Nachricht bei bis zu 17 Grad.
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0: Stimmt, wenn man dann auch noch an Public Viewing denkt, da will man ja auch immer ein bisschen wenigstens nicht so regnerisches Wetter haben, wenn man draußen steht und Fußball guckt. Heute am Hillmannplatz haben da Leute quasi so ein bisschen privat auf die Beine gestellt und haben sich da ins Zeug gelegt. Wenn ihr also ein Public Viewing sucht, könnt ihr da vorbeischauen. Ab 18 Uhr machen die da, glaube ich, so den Platz
2: offen. Da geht's los, ja.
0: Wie ist bei dir? Public Viewing oder heute Couch-Fußball?
2: Ich glaube, das wird geil. Ich werde heute nicht dabei sein können, aber ich werde mir das auf jeden Fall online mal anschauen, wie es so war. Und dann für die nächsten Spiele kann ich es mir auf jeden Fall vorstellen.
0: Ja, weil eigentlich ja ganz nett irgendwie in so einer Gruppe auch mit Leuten dann einfach rauszugehen.
2: Auf jeden Fall.
0: Keine Ahnung, da was zu essen und ein bisschen Fußball zu gucken.
2: Wird auf jeden Fall passieren.
0: Ist so.

0: ist das, was gerade so ansteht. Und sowieso muss man sagen, ist Blutspenden jetzt nicht das standardbeliebte Hobby. Und es gibt viele Gründe, warum seit Jahren weniger Leute Blut spenden. Das will Next-Reporter Niklas heute ändern. Der ist im Weserstadion bei der großen Aktion zum Weltblutspendetag. Und Niklas, ist die Nadel schon drin?
1: Jetzt in diesem Moment gerade, jetzt geht sie rein. Wirklich in dieser Sekunde.
0: Krass.
1: Und das war ganz angenehm, weil ich musste jetzt gar nicht drüber nachdenken. Es ist einfach passiert. Melissa hat mir hier die Nadel reingesteckt. Das hast du sehr gut gemacht.
2: Danke. Noch was? Nee.
1: Nee, also erstmal bin ich jetzt ganz gespannt. Sie steckt jetzt hier einfach. Boah, da kommt jetzt läuft das Blut raus. Es wird ganz warm an der Stelle. Und es sieht ganz schön dunkel aus, finde ich.
2: Wenn man sich sonst verletzt, wird es natürlich heller. Da wir es halt eben schon von der Vene nehmen, ist es natürlich dunkler. Nicht, wenn, wie bei so oberflächlichen Verletzungen, ist natürlich immer heller.
1: Ja, das ist für mich gerade ganz angenehm, dass ich hierbei reden muss, weil ich war doch ganz schön aufgeregt, muss ich sagen, vorher.
0: Jetzt ist die Nadel drin, der Moment war aber wahrscheinlich nicht so schlimm, wie du dir das vorgestellt hast, oder?
1: Nee. Der war total, der Moment ging viel schneller vorbei, als ich dachte, und der war auch viel entspannter, als ich dachte. Also ich hatte wirklich ein bisschen Angst davor, weil die Nadeln auch ganz schön groß aussehen. Ich kriege jetzt hier gerade so ein kleines Bällchen in die Hand, was man so knautschen kann, damit der Blutfluss besser ist. Aber bisher fühlt es sich ganz, ganz in Ordnung an.
0: Das ist gut. Ein bisschen Zeit hast du noch vor dir. Weißt du, wie lange das jetzt ungefähr dauert?
1: Ja, das werde ich Melissa mal direkt fragen. Wie lange muss ich denn jetzt hier so ungefähr an der Nadel hängen?
2: Zwischen 5 und 15 Minuten dauert es. Es kommt halt eben auf die Vorbereitung darauf an. Haben Sie heute genug getrunken, gut gegessen? Am besten 2 bis 3 Tage vorher anfangen, über 2,5 Liter zu trinken. Und wenn man das getan hat, dann geht das eigentlich innerhalb von 5 Minuten.
1: Dann werden wir jetzt sehen, ob ich das die letzten Tage alles richtig gemacht habe. Auf jeden Fall heute habe ich eine Menge getrunken und gegessen.
0: Das ist sehr gut.
2: Das ist eine sehr gute Vorbereitung.
0: Jetzt ist ja Weltblutspendetag und mit der Aktion heute im Weserstadion soll es ja auch ein bisschen darum gehen, viele Leute zum Spenden zu motivieren. Ich bin mir sicher, Melissa hat schon einigen Leuten in den Arm gepiekst. Warum ist das denn so wichtig, dass mehr Leute Blutspenden gehen?
1: Ja, die Frage gebe ich direkt weiter an Melissa. Warum ist es so wichtig, dass mehr Leute Blutspenden gehen?
2: Weil wir täglich in Deutschland 15.000 Blutkonserven brauchen für Leute, die vielleicht Krebs haben, einen Unfall hatten. Und wenn im Sommer ist es meistens so, dass wir in so ein kleines Sommerloch fallen, dass dadurch die Bestände, die wir haben, immer weniger werden. Deswegen ist es umso wichtiger, dass mehr Leute kommen zum Blutspenden.
1: Also gerade im Sommer besonders wichtig, damit genug Spenden vorhanden sind.
0: Okay, also Niklas, wir drücken dir jetzt auf jeden Fall weiter die Daumen, dass deine Spende gut läuft. Ich mache dir jetzt ein bisschen beruhigende Musik, mache ich dir an, okay?
1: Ach, da bin ich dir ganz dankbar. Die mache ich jetzt schön laut.
0: Toi, toi, toi. Leute, guckt euch das mal an. Heute könnt ihr Blutspenden gehen. Es gibt eine große Aktion im Weserstadion. Bis 20 Uhr geht das Ganze noch. Hier gibt's jetzt erstmal Juice WRLD mit Lucid Dreams.

Topic Fireboy DML und Nico Santos mit Buddy. Wir haben es 13 Uhr. Warum wird denn der Himmel schon wieder so grau hier am Sonntag? Was soll denn das? Ihr seid auf Bremen Next, Himmel grau und wir sind alle trotzdem total sonnig unterwegs. Sean Paul gibt's jetzt zusammen mit Kesha Cole. Das ist Give It Up To Me. Yeah.

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Jetzt gibt's hier auch ein bisschen K-Pop von BTS, das ist Swim.

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1: Mit Casa Azul und Tequila in Session, Latina muss

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0: YC mit Cut It. Geballer im Weltraum bin ich ja sofort dabei und Milton aus dem Next Team ist auch natürlich dabei. Der hat für uns nämlich das neue Spiel Lunar Abyss gecheckt. Aber außer Geballer im Weltraum geht da noch mehr. Das Spiel ist ziemlich crazy, habe ich gehört.
1: Also die ersten 2-3 Stunden dachte ich mir nur, what the fuck, was will dieses Spiel von mir? Wir sind irgendwie gefangen und ein komischer KI-Kopf, der Aylin heißt, redet die ganze Zeit mit uns.
2: How do you like your cell inmate?
3: What?
2: My name is Aylin. I'm here to help you settle into your new life on Luna.
1: Unser Ziel ist es, aus diesem Gefängnis wieder rauszukommen.
0: Ja, und wie machen wir das?
1: Diese KI schickt uns in den Abyss. Das ist wie so eine sehr düstere, verlassene Untergrund-Weltraumwelt. Also viel schwarzer Stein, Kabel hängen da rum, riesige Rohre gehen da von links nach rechts, auf denen man sich bewegen muss. Nach und nach gehen wir immer tiefer in diese Welt und irgendwann finden wir sogar eine Stadt. Aber auch die ist verlassen. Man merkt aber, hier haben mal richtig viele Leute gelebt und ab da ändert sich das Spiel und wir versuchen eher zu checken, was hier eigentlich passiert ist.
0: Oh, ein finsteres Geheimnis ganz bestimmt. Da steckt mehr hinter, finde ich gut. Ist es dann so ein Erkundungsspiel?
1: Also vor allem ist es ein Ego-Shooter.
0: What?
1: Und sogar ein ziemlich blutiger, denn es gibt zwar keine anderen Menschen, aber viele echt eklige Monster und die zerballern wir wirklich komplett in ihre Einzelteile. Mm. Die Kämpfe sind schnell und machen unnormal Bock. Man muss rutschen, springen, ausweichen, zwischen den Waffen wechseln. Teilweise sind da wirklich hunderte Geschosse gleichzeitig auf dem Bildschirm, die da auf uns zufliegen. Also es ist sehr wild.
0: Sehr wild, aber auch ein gutes Spiel?
1: Ja, total. Sehr geile Atmosphäre, spannende Story, das Kämpfen macht Spaß. Es ist sowas ganz Eigenes, obwohl ich gleichzeitig extrem viel aus anderen Spielen wiedererkenne. Also da ist was von Doom mit drin, Halo, Portal, ein bisschen Dark Souls. Und Lunar Abyss ist ein richtiger Glücksgriff, denn es kommt von einem kleinen Team aus England und kostet sogar nur die Hälfte von so einem normalen Vollpreistitel, also 30 Euro.
0: Klingt aber irgendwie ganz geil, ehrlich gesagt. Auch gerade so für leicht verregnete, graue Sommertage. Lunar Abyss gibt's für Xbox, PS5 und auch für einen PC, wenn ihr was richtig Wildes zocken wollt.
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0: Post Malone, Swae Lee mit Sunflower. Und jetzt mit unserer kleinen Sonnenblume hier im Studio. Das Update um 13:30.
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2: Die Mehrheit der Schweizerinnen und Schweizer hat gegen eine Obergrenze für die Bevölkerung gestimmt. Laut Hochrechnung ist der Vorschlag der rechtskonservativen Schweizerischen Volkspartei gescheitert. Die SVP wollte, dass die Zahl der Menschen, die in der Schweiz leben dürfen, bei 10 Millionen gedeckelt wird. Dafür sollten Asyl- und Familiennachzug eingeschränkt werden. Letzten Endes hätte die Schweiz aber auch das Freizügigkeitsabkommen für Menschen aus der EU aufkündigen müssen. Die Bahn muss möglicherweise mehr als 90 Bauprojekte stoppen und erstmal auf Eis legen, weil Geld fehlt. Das steht laut Redaktionsnetzwerk Deutschland in einer Antwort der Bundesregierung auf eine Anfrage der Grünen. Welche Baumaßnahmen jetzt liegen bleiben, ist noch nicht klar. Scharfe Kritik kommt vom Bündnis Allianz pro Schiene. Das fordert, dass die Bundesregierung mehr Geld zur Verfügung stellt, damit es eine langfristige Planung geben kann. Bei einer Segelregatta auf der Weser in Bremen-Seehausen ist gestern ein Boot gesunken. In Höhe Hasenbüren waren zwei Segelboote zusammengestoßen. Ein Boot war umgekippt und untergegangen. Ein 14- und ein 18-Jähriger sind über Bord gegangen. Sie wurden von der Besatzung eines anderen Bootes gerettet. Und das Wetter, es bleibt weiterhin wechselhaft und windig mit Schauern. Dazwischen gibt es aber auch viele trockene Phasen mit Sonne. Am Abend lassen die Schauer dann weitgehend nach. Also für das Public Viewing nachher immer noch eine gute Nachricht bei bis zu 17 Grad.
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0: Nur kurz durchatmen. Kennst du das?
2: Ja, einmal.
0: Dieser Moment, einmal kurz durchatmen oder auch wenn du nach Hause kommst, du bist ein bisschen platt vom Tag, ging mir gestern so, und du musst erstmal sitzen.
2: Erstmal einfach sitzen.
0: Einfach sitzen.
2: Einfach kurz hinsetzen und dann
0: auch
2: ist aber...
0: Auch so Jacke an, einfach sitzen.
2: Die Gefahr ist natürlich, dass man dann, falls man nochmal los will, also das ist immer das, wenn du einmal nach Hause gekommen bist und dich hinsetzt, dann ist auch bei mir dann dieser Losgeh-Antrieb ist schon sinkt um, weiß ich, keine Ahnung.
0: Kann ich verstehen, deswegen einfach sitzen ist heute nicht meine Strategie nach der Arbeit, sondern ich habe einfach vor, direkt irgendwas Sportliches zu machen.
2: Mhm, gut.
0: Entweder steht Badminton auf dem Plan oder Schwimmen. Das ist
2: stark.
0: Die Auswahl.
2: Was folgt deinem Herzen und sag jetzt, was du machen willst?
0: Folgt deinem Herzen jetzt. Ich glaube, ich will gerne schwimmen.
2: Okay.
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Der Typ hier weiß einfach, wie man Banger produziert. Egal ob damals zum Haus des Geldes Hype, diesen Bella Ciao Remix oder den Song hier, der ist ja dieses Jahr auch Anwärter auf den Sommerhit. Ich rede natürlich von Ugel. Auch ein geiles Teil, aber Ugel reicht das noch nicht. Hier noch so einen kleinen Sommerhit produzieren und so. Nein, er will auch noch den Clubbanger für die kommende Zeit liefern. Also hat er sich Rapper Big Sean geschnappt und vor allem Musikproducer-Legende Scott Storch. Und zack, hat House auf einmal eine ganz aufregende Affäre mit Hip-Hop. Und dieser Banger, den wir jetzt hören, kommt dabei raus. Das ist Body Drop. Krasses Teil.

0: Jimmy Cooks hier auf Bremen Next. Joki, ich hatte heute Morgen schon eine kleine Diskussion mit Oresti.
1: Oh, ich habe immer Diskussion mit Oresti.
0: Ja, immer, ne? Immer ja. Macht der Stress von da drüben.
1: Was ist mit ihm schon wieder?
0: Nein, eigentlich ging es um Streit, den ich gestern auf einer Geburtstagsparty hatte.
1: Man soll nicht auf Geburtstagsfeiern streiten, Larry.
0: Ja, außer die Leute übertreiben.
1: Okay,
0: es ging nämlich um die Frage, ob Nutella mit Salami eine okaye Kombo auf Brot ist.
1: Die Antwort ist nein. Also erstmal bist deine Antwort sowieso nein. Du bist Vegetarierin, aber auch wenn du keine wärst oder ich keine bin.
0: Wenn man nicht gerade geistig komplett verwirrt ist, ist das keine valide Antwort. Nee.
1: Und Oresti wollte Salami mit Nutella essen.
0: Ich sag mal so, er war zumindest nicht uninteressiert am ganzen Geschehen.
2: Ich habe gesagt, ich würde es erstmal ausprobieren, bevor man so sagt, nee.
1: Also du hast ja insofern recht, dass es beide Sachen ziemlich cool sind.
2: Salzig,
1: und,
2: süß.
1: Und alles mit Nutella schmeckt eigentlich besser wahrscheinlich, grundsätzlich erstmal. Deswegen kann das natürlich passen, aber ich würde es jetzt nicht machen.
2: Aber wir können es natürlich, also wir sind ja alle übermorgen auch hier, wir können es ja ausprobieren.
1: Hat es denn jemand da ausprobiert?
0: Es haben mehrere Leute gesagt, ich esse das regelmäßig, okay, und ich finde das lecker. Ja,
1: dann lassen wir das mal valide sein. Komm, Alter,
0: lass
1: die Leute doch
0: essen. Ich kann das nicht gehen lassen, aber Oresti hat ja angeboten, er könnte ja mal eine Salami mitbringen.
1: Ja.
0: Auch so eine, die man so in so ein Glas Schokocreme
1: ja, oder, boah, diese, nee, harten, oder diese harten dicken.
2: Die ganz, die so große Cabanossi-Dinger.
1: Ja, so eine Dinger. Boah,
2: Alter.
1: Und dann schön rein da.
0: Also Oresti hat auf jeden Fall sich freiwillig als Tribut gemeldet, um das morgen oder so mal zu testen.
1: Ja, machen wir. Ja, machen wir morgen. Ich bin aber jetzt erstmal hier, vielleicht schaffst du das ja heute noch. Ich bin ja noch ein bisschen hier bis 6.
0: Ja, aber ohne Salami mit Nutella, ja, sondern einfach ganz normal Standard Nachmittag mit bester Mucke. Hier ist jetzt Juju mit Dumm.

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1: Und jetzt nochmal offiziell einen wunderschönen Sonntag, Samstag. Samstag, Sonntag, Nachmittag. So rum ist es. So, Resti, hast du deine Hausaufgaben gemacht?
2: Wenn die Hausaufgaben sind, dass ich Fußball geguckt habe gestern.
1: Ja, hast du lange durchgehalten, das Brasilien-Spiel auch noch geguckt?
2: Ich hab's geguckt, aber ich habe schon so in der ersten Hälfte gemerkt, boah, ich habe schon Schweiz-Katar geguckt, es ist irgendwie 0.30 Uhr, was mache ich hier überhaupt? Hab den Fernseher schon mal so auf ausgestellt, also der ausgeht, wenn das Spiel vorbei ist, und ich bin tatsächlich eingeschlafen.
1: Aber es gab 10 Minuten Nachspielzeit noch, da war der aus, bevor das Spiel vorbei war.
2: Scheiße, war die zweite Hälfte denn spannend?
1: Ja, sie war spannend.
2: Die erste war auch spannend.
1: Ja, ziemlich gut. Marokko gut, Brasilien gut, alles gut. War wirklich gut. Schade, dass es keinen Sieger gab. Mir egal, wer, ehrlich gesagt. Mhm. Schweiz war ein bisschen boring, habe ich mehr erhofft.
2: Fand ich auch nicht so geil.
1: Aber Katar Surprise hat ein Tor gemacht, für die war das wie ein WM-Sieg. Aber ich freue mich, dass du jetzt angefixt bist, dass du drin bist. Weil heute spielt Deutschland. Was ist dein Tipp?
2: Ich sag 3-1.
1: 3-1?
2: 3-1.
1: Ach, stimmt, du hast ja wieder zurückgerudert.
2: Ja,
1: ne?
2: ich hatte 4-0 und dann habe ich gehört, Curaçao hat zum ersten Mal geschafft. Für die ist das schon Sieg, dabei zu sein. Die werden so voll draufspringen auf die Deutschen, sage ich mal. Von daher denke ich, die ein Tor schaffen sie.
1: Du bist richtig hyped, Digga. Ich hab's geschafft, Alter. Ey, schön Sonntagnachmittag.

0: Also eine Serie, in der ein Party-Typ irgendwie Vollzeit auf ein Baby aufpassen muss. Klingt jetzt nicht irgendwie so neu, aber Proud kommt mit einem Twist.
1: Und es ist Pride Month, also ist die Hauptfigur natürlich queer.
0: Ja, natürlich. Bianca aus dem Next Team, du hast die Serie schon angeguckt, was geht ab?
1: Es geht um Philipp, der ist eine richtige Partymaus mit Drogenexzessen, Gay-Partys und low-key auch Kriminalität hier und da. So ein bisschen Euphoria-Vibes gibt die Serie mir. Aha. In den ersten paar Minuten gibt's schon nackte Männer, Kinky-Partys und Sexorgien. Wir gehen also rein in den Pride Month.
0: Okay, hat jetzt noch nicht so viel mit Baby zu tun.
1: Nee, aber jetzt. Philipp wohnt nämlich bei seiner Schwester und ihr schmeckt das wilde Leben von ihm überhaupt nicht.
2: Keine Partys zu Hause hatten wir abgesprochen. Philipp, vier Kerle. Überall stinkt's nach Kippen hier drin. Du wirst ausziehen und zwar heute noch.
3: Was denn, nur weil wir hier gefeiert haben? Wohin soll ich bitte umziehen?
0: Okay, ja, das ist dumm gelaufen.
1: Ja, und dann kriegt er ein paar Stunden später auch noch einen Anruf.
3: Guten Abend, Philipp Rodzinski. Meine Schwester ist hier wohl eingeliefert worden.
2: Leider ist ihre Schwester vor 20 Minuten verstorben.
1: Ja, und ganz plötzlich hat Philipp die Vormundschaft für seine kleine Nichte.
0: Okay, Alter, das ist auf jeden Fall ein Twist.
1: Voll, er struggelt auch komplett, aber nicht so, wie man denkt. Er übernimmt nämlich komplett Verantwortung, will die Kleine auch adoptieren und legt sich mit dem Jugendamt an und so weiter.
0: Okay, also richtig zwei Welten und auf einmal geht einem das Herz auf und so. Funktioniert das?
1: Erstaunlicherweise ja. Dazu ist Proud auch noch eine polnische Produktion und so eine Serie ist für das konservative Polen natürlich eine kleine Revolution. Und vor allem kann Proud auch mit den ganzen fetten US-Produktionen mithalten. Damit habe ich auf jeden Fall nicht gerechnet. Dementsprechend hat es natürlich auch schon ein paar internationale Preise gegeben und ich fand die auch sehr gerechtfertigt. Man kann sich das ganz gut angucken.
0: Also Proud gibt's auf HBO Max.

0: Jazik und Jamin mit Go Hard. Und Jamin auch bei uns auf der Breminale. Erste Juliwoche nicht verpassen. Unser Headliner auf der Next Stage. Ey, es gibt manche Anime-Intros, die kennen alle. Und manche wohnen einfach mietfrei for life in unserem Kopf. So geht's auch Kadi Aka, YouTube-Legende Cold Mirror mit Sailor Moon.
1: Zauberwort und du hast sie gemacht.
2: Ich hab das in meiner Playlist drin bei längeren Zeichensessions.
1: Halt den Mondstein fest und spür die Kraft.
2: Ich hör das beim Aufräumen.
1: Du kannst es too.
2: Oder bei längeren Autofahrten.
1: Raus, Sailor Moon.
2: Kadi, mach mal eine andere Playlist an jetzt.
1: Ja, okay. Zauberwort und du hast sie
2: ist in jeder meiner Playlists drin, Baby.
0: Das ist ja offensichtlich ein Ohrwurm für jede Gelegenheit. Und deshalb musste Kadi diese Serie auch aus ihrer Kindheit unbedingt nochmal rewatchen und in ihrem Podcast Tele-Kadi komplett durchanalysieren.
1: Es war so cool und cute und absolut nichts daran war bedenklich, dachte ich. Denn hinter der Fassade dieser süßen Serie für Mädchen, die ich damals mit Freundinnen auf dem Schulhof nachgespielt habe, verbergen sich zahlreiche Seltsamkeiten. Zum Beispiel verschollene Episoden, zensierte sexuelle Identität, Missbrauch und Inzest. Mehrmals sogar.
0: Ja, also es ist schon ein bisschen beunruhigend, aber genau darum geht's ja im Podcast Tele-Kadi. Alte Kinderserien nochmal gucken und dann checken, was ist daran eigentlich seltsam oder besonders crazy, okay? Und Sailor Moon hat auf jeden Fall Potenzial, zum Beispiel eine Liebesbeziehung zu einem Einhorn und jede Menge Astrowissen.
1: Oh boy, es wird sehr merkwürdig. Schnallt euch an. In eine Rakete zum Mond, die aber nicht zum Mond fliegt, sondern einfach in den nächsten Schlund der Hölle. Hui.
0: Okay, hört rein in die neue Folge Tele-Kadi. Gibt's bei ARD Sounds und überall, wo es Podcasts gibt und als Video natürlich auch auf YouTube. Hey, Mama.

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1: Mittagessen um kurz halb drei.
2: In den Verhandlungen zwischen dem Iran und den USA gibt es offenbar Fortschritte. Die pakistanischen Vermittler haben jetzt erklärt, dass beide Seiten eine Absichtserklärung unterschrieben haben. Ziel ist demnach wohl, in den nächsten 2 Monaten ein Friedensabkommen zu unterzeichnen. Die Mehrheit der Schweizerinnen und Schweizer hat gegen eine Obergrenze für die Bevölkerung gestimmt. Laut Hochrechnungen ist der Vorschlag der rechtskonservativen Schweizerischen Volkspartei gescheitert. Die SVP wollte, dass die Zahl der Menschen, die in der Schweiz leben dürfen, bei 10 Millionen gedeckelt wird. Dafür sollten Asyl- und Familiennachzug eingeschränkt werden. Letzten Endes hätte die Schweiz aber auch das Freizügigkeitsabkommen für EU-Bürger aufkündigen müssen. In Hildesheim in Niedersachsen haben Kinder beim Spielen gestern eine Handgranate gefunden. Einsatzkräfte, die wegen eines Quietsche-Entchen-Rennens in der Nähe waren, haben die Fundstelle abgesperrt. Eine Schwimmhalle, eine Tennishalle und ein Sportplatz wurden laut Feuerwehr evakuiert. Der Kampfmittelbeseitigungsdienst hatte die Granate dann kontrolliert gesprengt. Und das Wetter, es bleibt weiterhin wechselhaft und windig mit Schauern. Dazwischen gibt es aber auch trockene Phasen mit etwas Sonne, so wie fast überall in Bremen und zu Grad. Am Abend lassen die Schauer weitgehend nach bei bis zu 17 Grad.
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1: Digga, habe ich das gerade richtig verstanden? In Hildesheim haben Kinder beim Spielen eine Handgranate gefunden.
2: Ja, einfach mal also auf random.
1: Das ist sowas, habe ich noch nie. Ich habe echt schon viel gehört hier, ne? Also auch viel schlimme Sachen. Aber das ist ja, was ist das denn, Digga?
2: Kann man auch wieder froh sein, dass alles gut ausgegangen ist.
1: Ja, ja, klar. Aber was sagst du denn da, Digga? Was ist denn mit dir los, Oresti, Alter?

0: You and Me im Flume Remix von Disclosure und Eliza Doolittle hier auf Penex. Und jetzt kommen wir zu einer jungen Dame, die, ja, bei der das Klischee mal nicht zutrifft. Weil die kommt auch aus einer Castingshow aus The Voice, nämlich von Amiland The Voice, Alter. Und die hat da einfach Billie Eilish gesungen und ist dann ein richtiger Star geworden. Mittlerweile hat die Features mit allen möglichen Leuten. Das neue Ding ist zusammen mit Sonny Fodera. Und da soll nochmal einer sagen, wer bei Deutschland sucht den Superstar oder sowas mitmacht, wird nichts, Alter. Hier ist Libyanka, hier ist Let Me Be In Your Arms.
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0: Gwendo und Lacassette mit LOV. Love im NYC Mix. Hier auf Next. Und ja, Bremen ist arm.
1: Ich habe schon viele Erfahrungen mit Armut gehabt.
2: Ich sehe ganz viele Leute auf der Straße, die halt sehr arm sind.
3: Beim Hauptbahnhof sieht man das mehr so halt wegen obdachlosen Leuten oder Leuten, die so nach Geld fragen.
0: Eieiei, ja. In keinem anderen Bundesland leben mehr Menschen in Armut als in Bremen. Auf die Einwohner gerechnet, die Journalistin Mirjam Davutwandi, aka Cash Miri, ist selbst in Armut aufgewachsen und hat das ja vor allem in ihrer Schulzeit gemerkt.
4: Weil da Armut das erste Mal so richtig sichtbar wird. Also ich glaube, im Kindergarten merkt man es vielleicht noch nicht ganz, man versteht es vielleicht noch nicht, aber da ist so der breite Vergleich einfach mit allen anderen da. Und ich weiß noch, dass es bei mir so war, dass das auf jeden Fall der Ort ist, an dem es mir am schlechtesten damit ging, arm zu sein.
0: Ja, und gerade weil es bei ihr und ihrer Familie so im Alltag war, hat sie ein Buch drüber geschrieben.
4: Nie zu wissen, wie man in den Monat kommt, nicht träumen zu können von Urlauben beispielsweise oder auch von der Zukunft. Also auch sich mal auszumalen, wie ein Leben mal aussehen kann, das habe ich mich oft gar nicht getraut, weil ich dachte, die Enttäuschung wird zu krass. Und auf jeden Fall hat das dann im Umkehrschluss alles auch irgendwann zu einer krassen Stressreaktion und auch später auch zu Depressionen geführt.
0: Ja, und damit ist sie nicht alleine. Arme Menschen haben bis zu 3-mal höheres Risiko, an einer Depression zu erkranken. Das liegt natürlich auch daran, weil sie kein Geld haben, um es zum Beispiel für schöne Sachen, für Freude auszugeben, für ja, Alltag mit Freunden oder halt Urlaub.
5: In Deutschland gibt es ja Reichtum. Das ist ja jetzt nicht das Problem, dass es hier nicht das Geld gäbe, sondern es ist halt extrem ungerecht verteilt.
0: Ja, das sagt Lile Mohr vom Kinderschutzbund. Sie fordert zum Beispiel eine Kindergrundsicherung.
5: Eine Kindergrundsicherung bedeutet einfach, dass möglichst unbürokratisch, möglichst niedrigschwellig vielen Menschen Teilhabe ermöglicht wird.
0: Also eben mehr Geld, um mit Freunden ins Kino zu gehen zum Beispiel oder halt Geld für neue Klamotten. Oh!

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0: Bokey und Bad Moms J mit Gefährlich. Und ich finde, Bad Moms J hat sich nach ihrer einjährigen Pause ziemlich krass zurückgemeldet, auch mit Hello Kitty und das Ding hier. Und ich glaube, die wird dieses Jahr auch viele Festivals spielen. Oresti, guckst du dir irgendwelche Festivals dieses Jahr an?
1: Ich will seit Jahren auf Splash.
0: Okay.
1: Und hab's irgendwie immer noch nicht geschafft. Ich weiß gar nicht, gibt's noch Tickets dafür?
0: Nein, schon lange nicht mehr.
1: Schon vorbei, ne?
0: Ich werde da sein. Warum
1: wirst du wirst da sein.
0: Warum wirst du nicht da sein?
1: Ich weiß nicht, ich hab's irgendwie jetzt nicht geschafft. Ich habe nicht drüber nachgedacht dieses Jahr so krass über
0: Festivals.
1: Und jetzt
0: so zwei Wochen vorher dachtest du, jetzt kriegst du noch Splash.
1: Ja, vielleicht, ne? Also wer was weiß, kann ja mal in die DMs leiden.
0: Die DMs leiden. Ich würde mich freuen, dich da auf jeden Fall zu sehen. Sonst irgendwas geplant oder einfach so spontan gucken, nee, wo was umsonst ist?
1: Muss man erstmal gucken, hier Turn Up Bremen oder so findet ja statt.
0: Ja, stimmt.
1: Da gibt's ja auch noch an sich Tickets, ja. Von daher, da gucke ich mal.
0: 31.07. und 1.08.
1: Genau.
0: Hier Burgerweide, okay, also nein. Okay, dann keine Bad Moms J für dich. Für mich ja vielleicht, ich weiß gar nicht, ob die auf den Splash spielt, muss ich mal gucken.
1: Hier ist erstmal, sieht ja gut aus.
0: Fred again ist hier mit Talk of the Town. Ihr seid auf Next.

0: vermisse. Dadan und AZ mit Vermisse. Hier auf Primnex. Und kurz noch drei. Und Donald Trump wird heute 80. Alter, ist er alt. 80 Jahre alt. Und er hat sich was ganz Besonderes überlegt für seinen Geburtstag. We got a banging card for you, ladies and gentlemen, at the White House! Ja, es wird wahrscheinlich die größenwahnsinnigste und peinlichste Veranstaltung, die je stattgefunden haben wird, Oresti.
1: Ja, genau. Es geht um Käfigkämpfe, ein riesiges Ultimate Fighting Championship Event. Aber nicht irgendwo. Donald Trump wollte, dass das genau vor dem Weißen Haus in Washington stattfindet.
0: Natürlich.
1: Ja, und genau da wird seit Tagen die fette Kampfarena aufgebaut. Und heute Nacht geht's los. Mehrere Kämpfe finden dann einfach vor tausenden Zuschauerinnen und Zuschauern statt.
0: Warum überrascht mich das nicht? Warum ist das irgendwie so, ja, okay, warum nicht Donald Trump? Der macht nur Quatsch. Warum nicht das auch noch? Also, wieso macht er das?
1: Ja, also Trump gilt auf der einen Seite als großen Sportfan. Er hat ja auch immer wieder, ich sag mal, wilde Vorschläge für irgendwelche Großprojekte und Events. Und da zählt das eben auch dazu. Und weil er seinen 80. feiert und weil die USA aber auch ihren 250. Geburtstag feiert, wollte er dieses riesige Event direkt vor dem Weißen Haus.
0: Aha, der ist so letztes Mal bei den Finals eingeschlafen. So ein riesen Sportfan ist das auf jeden Fall. Aber ist ja auch immer ein bisschen Ablenkung. Bei Trump ist auch alles immer so ein bisschen Ablenkung.
1: Ja, ich sag mal so, Iran-Krieg, Inflation, Epstein-Files. Da ist schon viel, dass Trump laut Kritikern mit solchen Events unter den Teppich kehren will. Seine Beliebtheitswerte sind auch krass im Keller. Gleichzeitig will Trump damit auch Stärke und Männlichkeit demonstrieren. Männer sollen ihr angeblich verlorenes Selbstvertrauen wiedergewinnen, stark sein, recht sein. Und das sehen viele von Trumps republikanischer Partei auch so.
0: Okay, wenn das viele von seiner Partei so sehen, wird es auch ganz viele Gegenproteste geben. Gehe ich mal von aus.
1: Auf jeden Fall. Es soll angeblich einen großen Widerstand geben. Nicht nur in Washington, sondern landesweit. No Kings, also keine Könige, heißt ja eine Protestbewegung, die wieder auf die Straßen gehen will. Dazu soll es auch ein Gegenprogramm geben, also Konzerte, die dann auch in Bars, Gemeindezentren oder auch halt in Wohnzimmer gestreamt werden sollen.
0: Okay, es ist schon wieder ganz, ganz wild in den USA. WM, NBA Finals gerade durch, Alter. Und jetzt Käfigkämpfe für den Präsidenten vom Weißen Haus, Alter. Oh mein Gott. 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

4x4. Travis Scott ist das. Ich habe mir letzte Zeit so viele Travis Scott Videos angeguckt, Alter, von Moshpits, von Production, vom Album. Der Bagger ist einfach nicht normal. Einmal habe ich ihn schon live gesehen auf dem Frauenfeld vor, 5, 6, 7, 8 Jahren. Ich weiß nicht mehr genau, wie lange das her ist, aber es war auf jeden Fall sehr wild. Es war nicht so laut, weil Frauenfeld Festival in der Schweiz ist so gedeckelt vom Sound so, aber es war trotzdem Abriss. Ey, 23 Minuten nach 15 Uhr Zeit für Lil Uzi Vert. This is what you're saying. Ich bin Joker. 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

0: Ja, dann kommen wir nach Hause. Santos ist das, zusammen mit Contra K. Bring mich nach Haus um 15:31.
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0: Und das hat Oresti.
2: In den Verhandlungen zwischen dem Iran und den USA gibt es offenbar Fortschritte. Die pakistanischen Vermittler haben jetzt erklärt, dass beide Seiten eine Absichtserklärung unterschrieben haben. Ziel ist demnach wohl, in den nächsten 2 Monaten ein Friedensabkommen zu unterzeichnen. Die Mehrheit der Schweizerinnen und Schweizer hat gegen eine Obergrenze für die Bevölkerung gestimmt. Laut Hochrechnungen ist der Vorschlag der rechtskonservativen Schweizerischen Volkspartei gescheitert. Die SVP wollte, dass die Zahl der Menschen, die in der Schweiz leben dürfen, bei 10 Millionen gedeckelt wird. Dafür sollten Asyl- und Familiennachzug eingeschränkt werden. Letzten Endes hätte die Schweiz aber auch das Freizügigkeitsabkommen für EU-Bürger aufgegeben.

0: kündigen müssen. In Hildesheim in Niedersachsen haben Kinder beim Spielen gestern eine Handgranate gefunden. Einsatzkräfte, die wegen eines Quietsche-Entchen-Rennens in der Nähe waren, haben die Fundstelle abgesperrt. Eine Schwimmhalle, eine Tennishalle und ein Sportplatz wurden laut Feuerwehr evakuiert. Der Kampfmittelbeseitigungsdienst hatte die Granate dann kontrolliert gesprengt. Und das Wetter, es bleibt weiterhin wechselhaft und windig mit Schauern. Dazwischen gibt es aber auch trockene Phasen mit etwas Sonne. Am Abend lassen die Schauer dann weitgehend nach bei bis zu 17 Grad.
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2: Um 7 spielt ja Deutschland, heute gegen Curaçao. Aber es ist ja noch ein anderes Spiel heute, Oressi.
0: Boah, jetzt hast du mich.
2: Wer spielt heute noch?
0: Warte mal, wer spielt noch? Haiti? Nee,
2: nein,
0: das nicht heute.
2: Also
0: ne?
2: Kann sein, dass später, aber ich meine das 22 Uhr Spiel.
0: Sag mal.
2: Niederlande gegen? Gegen Japan. Und Japan ist mein Undercover von Seite Favorit für dieses Turnier. Also der so vielleicht nicht Weltmeister wird, aber so weiterkommt, als man denkt.
0: Was tippst du denn für das Spiel?
2: Ich darf es eigentlich nicht laut sagen, weil wir sind jetzt zusammen hier in der Next-Tipp-Runde.
0: Ich würde nochmal ändern.
2: Das heißt, aber ich sag mal so, ich habe zumindest mal so getippt, dass Japan das Spiel nicht verliert. Sagen wir es mal erstmal so.
0: Okay, alles klar. Ja, ich hätte gedacht, Niederlande ist so, ja, kennt man so als Nation.
2: Das denken viele. Haben wir gestern von Brasilien auch gedacht. Weißt du noch? Weißt du das noch? Und wer hat ein 1-1-1 getippt in der Tipprunde? Ich.

0: The Power von Duke Dumont und The Gable. Ich habe das geliebt, ne? Früher nach der Schule Rucksack in die Ecke, was essen und direkt ins Freizi. Ne, wer zuerst da war, konnte Playsy spielen, hatte Platz an der Playsy Safe, zumindest für ein paar Runden. Falls nicht, waren alle da zum Basketballspiel Mucke machen. Ich rede bei meinem Fall jetzt vom Freizi in Findorf, aber ganz, ganz viele Stadtteile haben natürlich Freizis und vor allem Probleme, ihre Freizis zu halten. Das sind alles zu teuer, zu wenig Spenden, die Träger können die Freizis kaum finanzieren. Dabei sind diese Jugendzentren immer noch so wichtig.
1: Ich bin sehr oft im Freizi und ich komme aus Neustadt und das ist sehr wichtig für unsere Jugend, weil sonst machst du was anderes, liebst du auf der Straße oder raust oder irgendwas passiert.
2: Ich habe selber sehr viele Projekte mitgemacht, Gruppenaktivitäten, Urlaube, all diese Sachen, die sonst nie möglich gewesen wären. Ich habe Freunde gefunden, die ich sonst nie gefunden hätte.
3: Für mich war ja zum Beispiel der Sportgarten eine sehr, sehr große Hilfe in meiner Jugend.
0: Ja, ich kann das alles nachvollziehen. Diese Fahrten nach Wangerooge früher und in Harz mit der ganzen Bande, also wirklich für kleines Geld. Das sind Sachen, die nur so in Freizis möglich sind. Na, auch erschreckend, dass nach so vielen Jahren, dass diese Finanzierung immer noch so ein Thema ist, dass die Dinge einfach offen bleiben können. 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
0: Und ich habe gefühlt bei allen Supermärkten in Findorf und Walle gearbeitet, neben meiner Schul- und Unizeit, immer im Wechsel. Bianco, aus dem nächsten Kohle machen, neben der Schule, das hat schon geschmeckt.
2: Ist schon nice, ne? Aber es geht hier in Deutschland natürlich alles nur mit voll vielen Regeln. Ich habe die Woche mal mit Ann-Kathrin Speckmann von der Arbeitnehmerkammer hier in Bremen geschnackt. Die ist da nämlich Rechtsberaterin und hat einfach gedroppt, dass man unter 15 eigentlich gar nicht arbeiten darf, weil man da ja normalerweise Vollzeit schulpflichtig ist.
0: Naja.
2: Aber es gibt Ausnahmen.
3: Wenn du über 13 Jahre alt bist und unter 15 Jahre alt bist, dann darfst du kleine Nebentätigkeiten machen, bis zu 2 Stunden am Tag. Aber es gibt einen festen Katalog von Tätigkeiten, die gemacht werden dürfen. Zum Beispiel Zeitung austragen, Hilfe im Haushalt, Betreuung von jüngeren Geschwistern oder Nachhilfe für jüngere Schüler. Das sind so typische Arbeiten. Und wenn man schon mindestens 15 Jahre alt ist, dann darf man einen Ferienjob haben, bis zu 20 Tagen im Jahr und 8 Stunden am Tag.
0: Zeitung ausgetragen habe ich auch, aber das klingt alles wieder sehr deutsch, sehr bürokratisch.
2: Ja, ein auf den. Und man darf auch dann nichts Gesundheitsgefährdendes machen, meinte Ann-Kathrin. Also nichts, was die schulischen Leistungen verschlechtert, keinen Alkohol ausschenken, keine Schichtdienste, keine schweren Lasten heben, nichts mit Feuer, arbeiten mit Infektionsgefahr und so weiter.
0: Also Arbeitsschutz wird da groß geschrieben, ist ja eigentlich fair.
2: Ja, eigentlich schon. Aber was nicht so fair ist, ist das Thema Bezahlung.
3: Nein, unter 18 gibt es leider noch keinen Mindestlohn, zumindest sind die Arbeitgeber nicht dazu verpflichtet. Die einzige Ausnahme ist, wenn du schon eine fertige Ausbildung hast, dann müssen die Arbeitgeber dir auch Mindestlohn bezahlen.
2: Dafür hat man unter 18 aber immerhin schon Anspruch auf bezahlten Urlaub.
0: Ah.
2: Unter 16 Jahren sind es nämlich ganze 5 Wochen.
0: Ah krass, das wusste ich auch nicht. Aber voll viele Regeln, die man so kennen sollte, muss man seinen Arbeitsvertrag auf jeden Fall gut lesen.
2: Ja Mann, das meinte Ann-Kathrin nämlich auch. Es gibt viel, worauf man achten muss.
3: Wenn man einen Arbeitsvertrag bekommt, sollte man auf jeden Fall vollständig lesen und verstehen, bevor man ihn unterschreibt. Und wenn da Fragen offen sind, sollte man das auf jeden Fall mit eine erwachsene Person, die schon mehr Erfahrung hat, besprechen. Oder man kann zum Beispiel auch zu uns in die Arbeitnehmerkammer kommen. Die Beratung ist vollständig kostenlos. Die einzige Voraussetzung ist, dass ihr eben einen Job in Bremen annehmen wollt oder schon in Bremen arbeitet. Hm.
2: Man kann zum Beispiel zur Arbeitnehmerkammer kommen mit Fragen zu rechtlichen Problemen oder Stress mit dem Arbeitgeber oder einfach, wenn man irgendwas im Vertrag nicht checkt. 9.

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Wie kriege ich uns jetzt von diesen Shaggy Vibes zu was Chilling? Das ist Wally und Beast and Honey produzieren, Padigal. Wir haben es Punkt 4 hier auf Bremen Next. Ich bin Joker, heute hier mit Oresti und das Houseboy von Aluna, Will Sis und Timbaland.

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1: Und in den letzten Monaten haben Freizis oder Stadtteilfarmen und ja Jugendzentren ziemlich gestruggelt und hatten Angst um ihre Zukunft, weil das Geld in der offenen Kinder- und Jugendarbeit anders verteilt werden soll. Da gab es Proteste und eine Petition und so weiter. Aber das hat sich jetzt Gott sei Dank geklärt. Es wird doch nicht so schlimm wie befürchtet, Buten und Bin. Reporterin Emmy, was hat sich denn da jetzt verändert?
2: Ja, nur in Anführungsstrichen. Zwei Freizis werden zusammengelegt. Das Freizie Bundentor und Freizie Neustadt. Bundentor wird dabei geschlossen. Ansonsten bleiben alle Freizis am Start und teilweise wird ein bisschen umstrukturiert, aber nichts anderes wird geschlossen. Das ist echt nicht so krass, wie man zwischendurch dachte.
1: Okay, also es wird schon was geschlossen. Man dachte zwar schlimmer, aber es ist trotzdem was zu. Also war der Protest schon irgendwie berechtigt.
2: Ja, voll. Also zwischendurch hatten manche Einrichtungen ja echt richtig Angst um ihre Zukunft, weil die neuen Pläne da eben so aussahen, als würden sie große Teile von ihrer Förderung verlieren und auch ganz lange unklar war, was eben genau passiert.
1: Okay.
2: Es war zum Beispiel beim Sportgarten so und der macht ja ein Riesenangebot und hat voll die große Bedeutung für die Stadt und dass die da nicht ruhig bleiben, wenn im Raum steht, dass vielleicht richtig viel Kohle wegfällt, finde ich schon nachvollziehbar, weil da halt so viel dranhängt. Für den wurde jetzt aber eine Sonderlösung gefunden und das hat die Lage auch für die anderen Freizis und so ein bisschen entspannt.
1: Okay, was heißt entspannt und Änderung? Was gibt es denn da für positive Änderungen vielleicht für Jugendliche?
2: Ja, also da, wo inzwischen seit den letzten Jahren mehr Kinder und Jugendliche leben als früher, soll das Angebot jetzt halt echt besser werden. Zum Beispiel soll es in Walle und Blumenthal neue Einrichtungen auch geben und die, die es schon gibt, bekommen da mehr Geld. Das heißt, da kann auch mehr gemacht werden. Außerdem gibt es in den ganzen Freizis und so jetzt auch neue Standards. Das heißt, dass sie zum Beispiel bestimmte Zeiten mindestens geöffnet sein müssen, auch am Wochenende und dass da dann auch eine gewisse Zahl an Leuten arbeiten muss.
1: Also das sind doch mal positive Meldungen für Freizis. Längere Öffnungszeiten klingt ja schon mal direkt super und das Sportgarten erstmal safe ist auch.

0: Sam Payne ist das mit Angel Eyes. Und jetzt machen wir mal kurz einen Check vor heute Abend, vor dem großen Deutschlandspiel an Julian Nagelsmann. Läuft das denn alles nach Plan bisher?
1: Ja, alle Spieler sind gesund und Manu wird beginnen, auch gesund, alle fit.
0: Alle fit, alle gesund und Manuel Neuer tatsächlich im Tor. Das hat Julian Nagelsmann schon mal verraten vor dem ersten Spiel der deutschen Mannschaft. Heute geht es ja gegen Curaçao und Curaçao ist so ein bisschen auch das kleine Süße, oder? Also alle mögen die irgendwie. Es ist das kleinste Land, das bei der WM mitmacht, zum ersten Mal dabei. Das muss man auch feiern, oder nicht? Und man darf die vor allem nicht unterschätzen, weil die spielen frei auf.
1: Ja, es ist eine Mannschaft, die auf jeden Fall gefährlich ist, weil sie auch als Underdog ins Turnier gehen und sich sensationell qualifiziert haben, auch verdient in ihrer Quali-Runde. Das macht sie auch gefährlich, weil sie frei von der Seele weg spielen können, haben keinen großen Druck. Das ist bei uns schon ein bisschen anders.
0: Für die ist einfach nur ein Sieg, schon dabei zu sein. Ein bisschen wie bei Katar, das Tor gestern gegen die Schweiz. Es ist auch so, oh ja, wir haben es geschafft. Mal gucken, wie das wird. Wobei, dieses freie Aufspielen-Ding, das ist auch bei Alexander Pavlovic aus dem deutschen Team ähnlich.
2: Also bei mir ist so, ich freue mich eher, dass ich jetzt meine erste Weltmeisterschaft erlebe als Spieler. Und ja, ich habe eher Bock drauf.
0: Ja, dann wollen wir doch mal sehen, was für Todespässe der heute spielt, Alter. Ich habe auf jeden Fall richtig Bock. Um 19 Uhr geht's dann los. Deutschland gegen Curaçao in Houston.

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1: Mit Orestium Punkt halb fünf.
2: Das Handelsblatt hat einen Gastartikel von Bundesdigitalminister Carsten Wildberger aus dem Netz genommen, weil der offenbar mit KI erstellt worden ist. Ein Ministeriumssprecher hat der deutschen Presseagentur bestätigt, dass Wildberger KI als Unterstützung nutzt. Die Zeitung wusste vorher aber nichts davon. Die Zeitung Die Zeit hatte Gastbeiträge und Reden von Wildberger mit einer Analysesoftware untersucht. Demnach stammt ein Teil davon überwiegend oder fast vollständig von einer KI. US-Präsident Donald Trump feiert heute seinen 80. Geburtstag mit einem großen Kampfsport-Event. Vor dem Weißen Haus wurde eine Stahlarena für Mixed Martial Arts-Kämpfe aufgebaut. Eingeladen sind 4000 Gäste und es gibt eine Großbildleinwände in der Stadt. Kritikerinnen und Kritiker haben Proteste angekündigt. Für die deutsche Fußballnationalmannschaft startet heute die Weltmeisterschaft. In Houston steht das erste Gruppenspiel für das DFB-Team an. Gegner ist ab 19 Uhr WM-Neuling Curaçao. Außerdem spielen um 22 Uhr noch die Niederlande gegen Japan. Und das Wetter, ja, den ganzen Tag durchwachsen ist es ja schon. Heute Abend kommt es nur noch vereinzelt zu Schauern. Insgesamt überwiegen die trockenen Abschnitte und gelegentlich setzt sich die Sonne auch noch etwas durch. Am Montag gibt es dann auch einen Wechsel aus Sonne und mal lockeren, mal dichteren Wolken bei bis zu 17 Grad.
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1: Und du glaubst echt, Curaçao haut Manuel Neuer ein Ding rein?
2: Ja.
1: Du glaubst, Deutschland kriegt heute ein Gegentor?
2: Ich glaube, die sind alle vielleicht noch ein bisschen aufgeregt, vielleicht Manuel Neuer auch. Ey, ich wollte doch eigentlich gar nicht mehr mitmachen und so weiter. Und das wird denen noch zumindest die ersten 20 Minuten. Ich call jetzt,
1: okay,
2: Curaçao
1: warte.
2: Macht in den ersten 20 Minuten das Tor.
1: Und also Deutschland dreht dann noch quasi.
2: Deutschland dreht.
1: Also die liegen erst zurück.
2: Ja, ja.
1: Das solltest du wetten im Wettbüro. Weil das ist bestimmt eine gute Quote. Das ist bestimmt eine gute Quote, okay? Ich glaub nicht.

0: mit Finesse. Hier auf Next. Viertel vor fünf haben wir's. Gleich. Und spätestens seit Mann beiß Hund kennt jeder OG Kimo.
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0: Und jetzt gibt's auch noch eine Doku über den, Alter, auf YouTube und in der ZDF-Mediathek. Oresti hat auch schon reingeschaut. Worum geht's da?
2: Ja, also in erster Linie natürlich um OG Kimo.
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4: OG Kimo
5: würde ich so in die Richtung A$AP Rocky, Kendrick Lamar einordnen.
2: Ja, aber die Doku erzählt auch die gemeinsame Geschichte von ihm und seinem Producer Funkvater Frank. Beide kennen sich seit ihrer Jugend, sind wie Brüder und die Doku hat die beiden fürs neue Album anderthalb Jahre lang begleitet.
6: Im Prinzip war die Grundidee, dass ein Junge auf die Welt kommt, sein Kopf ist auf den Schultern, alles ist in bester Ordnung und umso älter der wird, umso mehr dreht er sich immer weiter um nach Sachen, die ihm den Kopf immer mehr verdrehen, Geld, Frauen, Ruhm, Anerkennung und irgendwann hat er sich so oft umgedreht, dass sein Kopf in die andere Richtung ist. Jetzt ist die Frage, geht es im Album darum, dass sein Kopf auch wieder gerade wird? Was passiert mit diesem Jungen?
0: Genau so, Alter. Die Berserker-EP, die hat ja auch eher so düstere Songs.
2: Ja, genau. Er spricht ja selbst auch von inneren Dämonen.
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2: Und das auch in der Doku. Es geht um sein Privatleben, seine Beziehung zu Frauen, den Tod seiner Mutter und seine Depressionen und Panikattacken, die natürlich auch beeinflussen, wie er arbeitet.
8: Wenn bei mir zu viel los ist, dann kriege ich auf einmal gar nichts hin, auf egal welchen Bereich. Das ist manchmal keine Sache von Wollen bei mir.
0: Aber ist das denn nur düster oder kann man die Doku auch gut weggucken?
2: Nee, man kann das schon gut gucken. Natürlich ist sie jetzt nicht so crazy wie die von Haftbefehl oder Xatar aus der letzten Zeit, aber die ist geil gefilmt. Man ist viel beim Album machen dabei oder wenn OG Kimo mit seiner Familie zusammen ist und in einem richtig geilen künstlerischen Cartoon-Look haben die auch so bestimmte Momente aus OG Kimos Leben visualisiert. Also Musik, Soundeffekte und die ganze Atmosphäre der Doku sind düster, aber auch geil.
0: Geil, das klingt auf jeden Fall super, falls ihr Bock bekommen habt. In Vertigo heißt das Ding, gibt vier Teile in der ZDF-Mediathek oder auch auf YouTube.
7: Ich

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Jetzt mal ehrlich, was ist das bitte für ein geiler Tune auf den Sonntagnachmittag, Alter? Die Chemical Brothers und Q-Tip mit Go, Alter, das ist doch mal ein richtiges Brett für einen Sonntag, oder nicht? Das hier ist ein bisschen chilliger, passt aber trotzdem auch. Ihr habt Bremen Next mit Joker, das ist Tyler mit Push to Start. Moin.

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0: Kimbra, Fisher und Chris Lake mit Somebody hier auf Play Next. Und ich verstehe das schon, ne? In ganz vielen Köpfen ist das WM heute das erste deutsche Spiel in den USA, aber die New Yorker, die feiern gerade noch was ganz anderes. Yeah, yeah, yeah, go New York! Es geht natürlich um die New York Knicks, ne? Die neuen Basketball-Champions der NBA nämlich. Die haben zum ersten Mal seit 53 Jahren den Meistertitel nach New York geholt. Das war echt ein wildes Spiel gegen die San Antonio Spurs. 94-90 am Ende und das, obwohl die Knicks zwischendurch 16 Punkte Rückstand hatten. Also ganz, ganz crazy das Ding. Das Team war da natürlich komplett überwältigt. Und in verschiedenen Vierteln von New York war natürlich Party.
1: We're super happy as a New Yorker. We couldn't be prouder.
2: Shout out to New York. Shout out to the Knicks. It's our city. It's our home. What this championship means to me personally is everything for the city. It brings everybody together.
3: I'm so excited that the Knicks just won. This is like legendary. Literally, we just made history. I'm so excited.
0: Ja, die meinten einfach, dass sie stolz sind. Das ist einfach historisch und legendär, nach so vielen Jahrzehnten einfach mal wieder sowas mitzuerleben. Und vor allem, dass die Leute in New York auch irgendwie zusammengebracht haben. Es gab Watchpartys, Leute, die mit Knicks-Trikots und irgendwie Caps einkaufen gegangen sind, einfach um Vibe zu vermitteln. So. Und einer von Bremen Next ist auch gerade in den USA, in New York, nämlich Yusuf aus dem Next-Team. Der ist noch ganz verklatscht von der Meisterfeier.
4: Dann haben alle angefangen rumzuspringen, rumzuschreien. Ich habe so einen Geräuschpegel gehört wie noch nie in meinem Leben. Nicht mal im Weserstadion habe ich sowas gehört gehabt. Und dann sind direkt alle auf die Straße gegangen. Feuerwerk überall. Man konnte nicht mehr durchkommen. Die ganze Stadt war einfach vereint.
0: Das klingt nach einer wilden Party, oder? Basketball ist jetzt vorbei. Die WM läuft. Mal sehen, ob die Fußballfans da genauso feiern können wie die Basketballfans. Next.

Keine Musik, Osso und Adam Port mit Move hier auf Bremen. Next ist noch, ja, Stunde 40 noch bis zum ersten deutschen Spiel bei dieser WM. Und wir schalten gleich mal rüber nach Houston, Texas und gucken mal, ob da auch ein paar deutsche Fans im Stadion sind. Aber erstmal gibt's Kim Petras mit Need for Speed. Ihr hört Bremen Next mit Joker. Moin.

0: MK und Crystal mit Dion.
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0: Mit Orestium kurz nach 5:30.
2: Das Handelsblatt hat einen Gastartikel von Bundesdigitalminister Carsten Wildberger aus dem Netz genommen, weil der offenbar mit KI erstellt worden ist. Ein Ministeriumssprecher hat der deutschen Presseagentur bestätigt, dass Wildberger KI als Unterstützung nutzt. Die Zeitung wusste vorher aber nichts davon. Die Zeitung Die Zeit hatte Gastbeiträge und Reden von Wildberger mit einer Analysesoftware untersucht. Demnach stammt ein Teil davon überwiegend von einer KI. US-Präsident Donald Trump feiert heute seinen 80. Geburtstag mit einem großen Kampfsport-Event. Vor dem Weißen Haus wurde eine Stahlarena für Mixed-Martial-Arts-Kämpfe aufgebaut. Eingeladen sind 4000 Gäste und es gibt Großbildleinwände in der Stadt. Kritikerinnen und Kritiker haben Proteste angekündigt. Für die deutsche Fußballnationalmannschaft startet heute die Weltmeisterschaft. In Houston steht das erste Gruppenspiel für das DFB-Team an. Gegner ist ab 19 Uhr WM-Neuling Curaçao. Außerdem spielen um 22 Uhr noch die Niederlande gegen Japan. Und das Wetter, ja, den ganzen Tag durchwachsen ist es ja schon. Heute Abend kommt es nur noch vereinzelt zu Schauern. Insgesamt überwiegen die trockenen Abschnitte und gelegentlich setzt sich die Sonne auch noch etwas durch. Am Montag gibt es dann auch einen Wechsel aus Sonne und mal lockeren, mal dichteren Wolken bei bis zu 17 Grad.
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0: Und wir haben natürlich auch Bock auf Fußball, Bock auf den Sieg der deutschen Nationalmannschaft und schalten gleich mal rüber nach Houston, Texas.
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0: auf den Sonntag. So ein Brett, das Hügel. Big Sean und Scott Storch, das Body Drop hier auf den Next. Ja, ungefähr eine Stunde und 22 Minuten. Dann startet die WM auch für die deutsche Nationalmannschaft. Nick Woltemade und Co. spielen gleich gegen Curaçao und Ann-Kathrin Rose ist für Next quasi mittendrin, zumindest in Amerika. Ist denn unser Bremer Nick Woltemade in der Startelf? Komm, mach mal gute Nachrichten jetzt.
1: Also ich mache es andersrum. Er ist auf dem Platz, weil jetzt gerade Platzbegehung ist. Okay. Die Jungs sind gerade auf den Rasen rausgegangen.
0: Immerhin.
1: Die Startelf ist noch nicht offiziell raus, aber ich befürchte, ich kann nicht so richtig viel Hoffnung machen. Nick Woltemade wird nicht starten, außer der Bundestrainer. Der packt noch die richtig fette Überraschung aus, aber ich befürchte, es bleibt erstmal vorerst bei der Platzbegehung.
0: Okay, also wir haben schon, wissen schon vom Bundestrainer, Manuel Neuer steht im Kasten, ist fit. Ist sonst irgendwas überraschend auf dem Platz? Ist Brown von Anfang an irgendwas, was ich jetzt vielleicht noch nicht weiß?
1: Ich glaube, du weißt alles. Nämlich genau das Ding, Brown von Anfang an, das hatten ja viele so ein bisschen erwartet. Der ist ein bisschen stärker im Moment als David Raum aus Leipzig und ansonsten Manuel Neuer im Tor. Es gibt keine große Überraschung. Stand jetzt, wie gesagt, in 20 Minuten ungefähr gibt es die Ausstellung, aber das, was wir alle erwarten, ist keine große Überraschung.
0: Okay, ist nicht so tragisch. Hauptsache, wir gewinnen am Ende. Sollte ja drin sein gegen Curaçao, die sind ja zum ersten Mal dabei. Ist denn irgendwas Kurioses rund ums Spielfeld los? Ist da wieder irgendwie ein Barbecue hinterm Tor aufgebaut, dass die Jungs in Halbzeit einen Hotdog essen können, oder?
1: Also die Jungs hatten auf jeden Fall schon Snacks, ihr sogenanntes Pre-Match-Meal. Heute Morgen, ja, so um 9.30 Uhr ungefähr, da gab es den traditionellen Milchreis, den es immer gibt. Aber es gab auch Nudeln und Hühnchen. Wer das kann um die Uhrzeit, ganz stark. Ansonsten Barbecue habe ich noch nicht entdeckt. Aber was spannend ist, die deutschen Fans, die ja tun alles dafür, dass die Amerikaner genau dieses Bild von ihnen haben, was man denkt. Sie kommen in Lederhosen. The Germans walken auch, also sind zum Stadion, sind viele gelaufen. Alle anderen sind mit dem Auto gekommen. Also, da sind schon ein paar da. 3.700 werden es am Ende sein, zumindest offiziell. Und da kommen bestimmt noch ein paar dazu.
0: Ja, dann hoffen wir mal, dass die ordentlich Stimmung machen. Und vielleicht singen die Amis dann ja auf Englisch auch sowas wie zieht den Deutschen die Lederhosen aus. Und so haben wir das Ding auf jeden Fall rund gemacht. Also, noch eine Stunde 20 bis Anpfiff Deutschland gegen Curaçao. Heute in Houston, Texas. Und hier ist Reezy mit Travis Lullaby.

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Und ich bin wahrscheinlich nicht der Einzige, der in so einer Tipprunde ist, oder? Wir haben von Next Year auch auf jeden Fall eine gemacht. Stand jetzt war ich nicht schlecht, weil ich gestern nach Brasilien 1-1 getippt. Damit bin ich auf Platz 2 vorgerückt. Aber ich weiß, es sind viele Konkurrenten, die ziemlich viel Ahnung vom Fußball haben. Wahrscheinlich auch mehr als ich. Ich kann ja schon mal zwei Tipps verraten. Ich habe heute Curaçao Deutschland 4-0 getippt. Also ich glaube nicht, dass Curaçao ein Tor schafft gegen Manuel Neuer. So, das ist meine These. Und Niederlande, Japan habe ich in 1-1 stehen. Also warum habe ich das gemacht? Weil ich glaube einfach, dass Japan so der Undercover-Favorit nicht auf den Titel ist, aber irgendwie weit zu kommen, so ein bisschen wie Marokko bei einem letzten Turnier in Katar. Also irgendwie habe ich das so im Bauch. Ich weiß auch nicht. Und die Niederländer haben auch immer Pech. Also ich glaube, das wird ein Unentschieden. Ich hoffe, ich habe jetzt nicht zu viel verraten, aber ich dachte, dann nehme ich euch mal mit in unsere kleine Tippgemeinschaft. Mal sehen, wie das ausgeht. Ich bin ja morgen wieder da mit Larissa ab 2 und dann sage ich mal, wie der Stand ist. Ich würde sagen, ich bleibe da so auf Platz 2 mit. Weil ich bin mir sicher, alle haben hohen Sieg für Deutschland getippt. Also ist jetzt nicht so. Aber ich glaube auch, dass ganz, ganz viele auf Niederlande getippt haben. Also ich bin raus. Mal gucken, wie das ausgeht. Wir hören uns morgen wieder um 2. Hier ist erstmal Aquil Dicembre. Hier ist Young Miko. Otra vez.

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